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1: Guten Morgen miteinander. Der Erb in Oktober. Es ist der 10. Monat vom Jahr im gregorianischen Kalender. Hi, hi, hi. Es hat 31 Tage genau. Und im Mittelalter gilt der Oktober als heiliger Monat, in dem man bevorzugt heiratet. Auch Könige heiraten meistens im Oktober. Und die Länder, in denen man es vor allem einen hat, im Oktober, wird Sommerzeit umgestellt auf die Normalzeit. Also im Oktober ist viel los. Im Oktober ist der längste Monat vom Jahr. Wir sind im Easy Riser. Der Stefan führt euch hoffentlich ganz sicher dadurch in die nächsten 3 Stunden. Promi gibt es in der nächsten Stunde da mit psychischer Gesundheit rund ums Thema.
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1: Und vielleicht schlägt da einmal ein Traum auf eine psychische Gesundheit. My dreams dictate my reality. Dann ist es so schlimm, wenn der Traum die Realität übernimmt.

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1: Und wir gehen im Promi-Flash mit psychischer Gesundheit. Der Welttag findet am 10. Oktober statt, also am Samstag, am kommenden Samstag. Musik ist kraftvoll, sie kann trösten, motivieren, heilen. Die Musiktherapie kann Emotionen regulieren, Glücksgefühl auslösen und das seelische Gleichgewicht fördern. Also Musik ist etwas Hilfreiches, obwohl Musiker mit psychischer Erkrankung gibt es ja auch in der Musikwelt und vielleicht auch gerade darum gibt es so viele Musiker mit psychischer Erkrankung, wo ja, wir jetzt da auf eine Reise gehen, sozusagen. Die Lebensgeschichte von verschiedensten Künstlern wie Kurt Cobain, Amy Winehouse, Sinéad O'Connor zeigen eindrücklich, wo da der grosse Raum auch vielleicht mit einer tiefen seelischen Abgrund liegt. Erfolg und emotionales Leid lassen sich nicht ausschliessen. Sie gehen oft auch Hand in Hand. Für viele Künstlerinnen und Künstler gibt es auch Musik als Ventil für intensive Gefühle zu verarbeiten, um das auszudrücken und nur schwere Worte zu fassen können. Die tiefe emotionale Verbindung und der ständige Anspruch an die Authentizität machen die Musiker jedoch besonders anfällig für psychische Belastungen. Dazu kommt noch Selbstanspruch, der Perfektionismus dazu und permanenter öffentlicher Druck, der unregelmäßige Lebensspiel, finanzielle Unsicherheiten sicher auch und sicher kommt dann auch, wenn man sich nicht zusammen ist, Drogenkonsum dazu. Und, oder eben Alkohol oder andere Substanzen. Genau, im ersten Teil hören wir Musik, die auch in der Depression entstanden ist, wo Musiker geholfen haben, das zu überwinden. Der erste Song kommt von Off Montreal, «The Past is a Grotesque Animal». Der Song gibt einen tiefen Einblick in die Gedankenwelt vom Sänger, vom Kevin Barnes von Off Montreal, in seiner Zeit von extremen Qualen, wo er den Song geschrieben hat. Ist er in einer Depression gewesen und hat sich in diesem Zustand beschrieben als suizidgefährdet beschrieben. Er hat auch sich von seiner Frau getrennt und eine junge Tochter und nach der Scheidung ist der Song dann eben entstanden, tiefer Einblick, wo ja eben nicht nur um das Zusammenleben geht, sondern auch um die Trennung und die eindringliche Schilderung von dieser Zeit. The Past is a Grotesque Animal. 2007 erschienen auf der Hissing Fauna Are You the Destroyer Album.

Hissing Fauna Are You? Das ist Trial of Montrealish Band mit The Past is a Grotesque Animal. Der Sänger, der Henning Sedlmeier, ist ein deutscher Musiker, Sänger, Unterhaltungskünstler. Sein Musikspektrum umfasst Trash, Punkrock, Schlagersatire und elektronische Musik. Und er kommt da so ein bisschen mit Tröge. Der Herr, als hätte er in einer Depression intensiv. Für mich, also so als Hörer, empfinde ich das so. Sein neues Album Befehl aus dem Weltraum ist ein Mini-Album und es fühlt sich auch als die Songs an, als kommt es aus dem Weltall. Die Idee, sie geht aus dem Weltraum purzelt. Und er hat es einfach müssen ins musikalische Gewand einnehmen. Es ist ein elektronisch durchgestaltet, die Rock'n'Roll-Chanson mit oder ohne E-Gitarre mit knisternden EPs. Wirkt auf seinem fünften Album wie aus der Zeit gefallen, aber in erster Linie ist er ein grossartiger Spinner, der unbeirrt seinen Weg geht. Und den braucht man auch an der psychischen, einen Tag von der psychischen Gesundheit selten. Er ist jemand, der Chuck Norris und Marilyn Monroe, die gerne mal heulen dort.

Und zum Abschluss haben wir noch den Brian Wilson. Er ist der Kopf der Beach Boys gewesen, ist früher an einer psychischen Störung erkrankt und ist trotzdem als Musikgenie dargestanden und ist aber auch nie ganz an dieser Krankheit zerbrochen. Er hat immer wieder komponiert. Für das heikle Zusammenspiel zwischen Psyche und Kreativität ist er ein gutes Beispiel. Für die Beach Boys gibt es ja, im Alter von 20 hat er schon angefangen, mit Folkmusik den Surf-Sound aufzunehmen, einen riesen Erfolg beschert. Zwischen 1962 und 65 16 Songs, die in die Charts hineingekommen sind, unter anderem aus Surfing in the USA oder andere Klassiker. Genau, wir hören jetzt da zum Abschluss von Promi Flash Teil 1 einen Song von ihm, When I Grew Up, wo er versucht hat, sich zu vorstellen, im Spiegel zu stehen oder vor dem Spiegel gestanden ist und sich vorgestellt hat, mit 20, wie man mit 30 wird aussehen. Und damals sagt das so eine Art magische Zahl gewesen. Und man hat sich nicht traut, um uns da zu sagen, wie man sich vorstellen könnte, das Alter überhaupt zu erreichen. Ja, when I grow up to be a man. Und wir hören noch mehr in der zweiten Stunde am 5 ab 7.

0: der James Williamson mit seinen Pink Hearts, Purple Moon. Und der Mond ist ja, oder respektive Sonne, Sonnenaufgang, oder ja, der Mond, wenn der Vollmond da ist, kommt er ja so schön gross daher, oder Sonnenuntergänge sind so schön rot. Vielleicht scheint ja dann die Sonne ein bisschen auf den Mond, hall, und wird dann so ein bisschen rötlich, ja. Genau, wir schauen im Sportflash auch dazu an, ob es ein bisschen röter wird oder nicht, also auf dem Sportplatz oder so, oder wie es dort abgeht.
1: Ja, in der letzten Woche nicht schlecht gespielt und sind leider nicht belohnt worden und heute muss ich sagen, die Mannschaft hat sich richtig drin gehängt und
0: richtig reinhängen und dann kann man sich auch belohnen. So war auch der Thomas unterwegs gewesen und hat gute Interviews gemacht. Wir hören zuerst noch im Dominic Sonic zu, «When My Tears Run Cold». Vor Freude natürlich.

0: Spielvereinigung Schaffhausen verschafft sich in der zweiten Liga interregional ein bisschen Luft unter den Damen vom TTC Neuhausen gelingt ein Top-Start in die neue Tischtennissaison.
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2: Zwischen zwei Spielen in der European League holen sich Kadetten Schaffhausen in Nationalliga A einen deutlichen Sieg. Kadetten Handball Stefa 45 zu 34. Bereits am kommenden Dienstag ist der bosnische Verein HC Izvidjac zu Gast in der BBC Arena. Spielbeginn ist der am Viertel vor 7. In der Fußball Promotion League fallen im Spiel vom FC Schaffhausen gegen die U21 von der Young Boys Bern gerade 9 Goal. Dabei gewinnen die Schaffhauser mit 6 zu 3. In der Fußball-Zweitliga in der Regionalgruppe 5 holt sich die zweite Mannschaft vom FC Schaffhausen gegen den FC Linden 04 ein 3 zu 3 Unentschieden. In der gleichen Gruppe gewinnt die Spielvereinigung Schaffhausen das wichtige Spiel gegen den Tabellenletzten FC Seuzach mit 4 zu 1. Der Toreige eröffnet hat Nasib Golami mit einem Freistoß, wo der gegnerische Goalie nicht gerade wirklich gut ausgesehen hat. Der Nasib erklärt.
3: Hansi will eigentlich reinflanken. Ja, es war halt ein weiter Freistoß gewesen. Aber ja, ich bin ein bisschen überrascht, dass er halt über den Goalie geht. Aber ich freue mich umso mehr, dass ich als Goalie machen kann.
2: Ein Wundergoal, der Freistoß. Und dann gerade noch zum Penalty antreten. Wie hast du dich da fokussieren?
3: Ja, der Fokus war schon da. Ich habe jetzt schon seit Saisonbeginn bin ich auf der Liste als erster Penalty-Schweizer aufgelistet. Wir haben noch andere, aber heute bin ich. Deswegen bin ich immer so mit dem Kopf dabei, dass ich, wenn der Penalty kommt, dass ich ihn schieße. Und dann halt mit dem Goal davor habe ich noch Selbstvertrauen mitgenommen. Bin ich angetreten, noch ein bisschen Druck gespielt. So wie man es kennt beim Penalty. Aber ich bin überzeugt, dass ich das mache.
2: Was dir auch souverän gelungen ist. In der zweiten Halbzeit hat Leon Islami die beiden anderen Goals zum klaren Sieg beigesteuert. Ein wichtiger Sieg, wie auch der gesperrte Trainer Ergün Dogru festhaltet.
4: Ja, es war wichtig, weil der Letzte gegen den Zweitletzten und das war ein 6-Punkte-Spiel. Jetzt haben wir 7 Punkte und es war wichtig auch für die Mannschaft, für die Moral. Am Anfang war es ein bisschen schwierig. Soizi hatte ein paar gefährliche Aktionen im 16er. Und dann haben wir natürlich glücklich 1-0 geschossen. Der Goalie hat dort nicht so gut ausgesehen. Und dann Penalty zum 2-0. Und dann war es schon fast vorbei.
2: Der Coach war gegen Soizach, der Abramo Daversa. Und auch ihm hat man die Erleichterung nach dem Sieg angesehen und auch angehört.
5: Ich sage, wir haben wirklich keinen einfachen Start mit denen vielen Verletzten und so. Man muss sagen, wir haben in letzten Woche nicht schlecht gespielt und sind leider nicht belohnt worden. Und heute muss ich sagen, die Mannschaft hat sich richtig drin gehängt und am Schluss muss ich sagen, wirklich verdient gewonnen. Wirklich, ich muss sagen, Kompliment an die Mannschaft. Wirklich hervorragend gewesen.
2: Ich würde jetzt so sagen, der Gegner hat ein bisschen mitgeholfen, oder? Beim Freistoß. Aber ist das jetzt das Glück gewesen, wo der sonst noch nie belohnt worden sind, wo die hat manches Spiel knapp verloren.
5: Dass man das Glück überkommt, da muss man auch etwas dafür tun. Wenn du nichts dafür tust, dann hast du auch kein Glück. Und das musst du erzwingen. Und heute haben wir das auch gehabt, mal auf unserer Seite. Darum sage ich, ich habe vorhin schon gesagt, letzte Woche sind wir nicht belohnt worden für eine gute Leistung. Heute sind wir belohnt worden und auch verdient belohnt worden. Ich muss sagen, die Jungs haben das hervorragend gemacht, wirklich.
2: Was hat er mit dem Nassibola gemacht? Weil der ist ja eigentlich gar nicht so Stürmer oder zuständig für die Goalschiessen.
5: Er ist ein polyvalenter Spieler. Er ist ein ganz ein guter Spieler, wo man auf verschiedene Positionen spielen kann. Und ja, und er hat einen guten Fuß und heute hat er es einmal mehr gezeigt. Und auch für ihn freut es mich sehr. Er ist ein ruhiger. Und man spürt ihn fast nicht. Und jetzt im richtigen Moment entscheidend war. Super für ihn, wirklich mega Freude für ihn.
2: Bleibt zu hoffen, dass der Knoten in dieser Liga bis Spiel 4 geplatzt ist. Fürs Erste bringt der 4-1-Sieg den Sprung über den Abstiegsstrich. Eine Niederlage hat die Spiel für Frauen in der zweiten Liga akzeptieren müssen. FC Fretikon, Spielvereinigung 3-2. Torschützen für die Spielfi sind Lisa Spitz und Mikael Kidane. Und noch zum Tischtennis. Schlechter Start in der Nationalliga A-Saison vor der TTC Neuhausen-Mannen. Mit jeweils 2-6 gehen die beiden Heimspiele gegen Garouche und Lassie verloren. Besser ist es den Neuhausen-Damen ergangen. Die starten mit 2 Siegen. Gegen die amtierenden Meisterinnen aus Lassie gibt es einen 6-2-Sieg und kurzen Prozess haben Anna, Laura und Melanie am Sonntag in Zürich Affolter gemacht. Da gibt es gerade einen 6-0-Sieg. Der nächste Sportflash gehört dir am Mittwoch.
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0: Und der nächste Song kommt von der Band The Lilies, die eine Indie-Rock-Band war. Ist ein Gemeinschaftsprojekt aus verschiedensten Bands, wo sich inspirieren lassen haben vom BBC-Kommentator Barry Davies, wo beim Halbfinale, so einem FA Cup-Final, Halbfinale 1990 im Gary Lineker, wenn ihr vielleicht kennt, oder den Fußballer, der hat beim David Seaman getroffen gehabt und so ist der Song dann entstanden und sie sind alle Tottenham Hotspur Fans gewesen von dieser Band, die sich die Lilies genannt haben. Und das ist als Flexi-Single dann irgendeinem in einem Heftli erschienen, das Lied. 3-1 haben Arsenal im FA Cup gewonnen gehabt. Und der Song heisst «And David Seaman will be very disappointed about that».

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2: Gibt es die grosse Erwärmung, es kommt eine Warmfront rein. Auf der Alpen-Nordseite fängt es kräftig wieder an zu regnen.
0: Herbst.
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3: Ja, heute Morgen zunächst einige Wolken Richtung Osten, ein bisschen Regen möglich, bereits im Verlauf vom Vormittag ziemlich sonnig, am Nachmittag meistens sonnig, Temperaturen um die 12 bis 13 Grad am Morgen, am Nachmittag geht es bis 22 Grad hoch.
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3: Und so sieht es aus. Bleibt immer schön warm. Der Sommer ist ein bisschen immer noch da in den Knochen.

Und eigentlich kann ich gar nicht Wille Pillas laufen lassen, Ego, Psycho. Genau, sondern der Song da, Love You in the Fall, sondern weil es Herbst ist ja so und man sich auch im Herbst kann gut verlieben. Paul Westerberg.

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1: Und wir hören an, wer alles, oder schauen an, wer alles Geburtstag hat am 5. Oktober im Rock Business. Zum Beispiel der Stephen Miller, natürlich kennt ihr den Rock-Blues-Gitarrist, besser bekannt für erfolgreiche Stücke wie The Joker, Rock Me, Abracadabra, Fly Like an Eagle und so weiter und so fort. Ja. 1943 auf die Welt gekommen. Dann der Brian Connelly, kein anderer wie Leadsänger von The Sweet. 1997 schon verstorben. Im Alter von 42 nochmal. Dann Brian Johnson. Besser bekannt natürlich von der AC/DC, ist der Sänger, der den Bon Scott abgelöst hat 1980. Und auch schon mal auf Karriere verzichten müssen oder retour treten, weil seine Stimme nicht mehr hergegeben hat. Ist jetzt auch wieder auf der Bühne. Ein anderer Sänger ist der Russell Mayle von den Sparks, der Geburtstag hat. Oh, schon langsam über 70 gegen die 80 geht es mit dem Russell Mayle. Und sie sind aber immer noch unterwegs, die Sparks. Lohnt sich sicher auch mal noch irgendwie die jetzt sehen. Dann haben wir den Eddie Clark von dem Motorhead. Auch er ist verstorben 2018. The Fast Way, Motorhead, The Fast Eddie, war er. Und, er war, glaube ich, am längsten dabei bei Motorhead, außer dem Chef. Bob Geldof hat noch Geburtstag. Boomtown Rat Sänger natürlich, besser bekannt mit ganz großartigen Hits. Monday. I don't like Mondays. Ja, und der Lee Thompson, er ist Saxophonist, Gitarrist, Multi-Instrumentalist und von The Madness. Und ganz am Schluss haben wir noch den Dave Dearer. For the Presidents of the USA. Genau, das sind unsere Geburtstagskinder. Natürlich brauchen wir da noch ein Geburtstagslied. Warum nicht gerade von den Sparks? Ja, machen wir da so. What the hell is this time? Für den Russell Mayle von den Sparks, der heute Geburtstag hat.

0: Easy Rise im Oktober, der 10. Monat vom Jahr und er hat 31 Tage. Für die, die arbeiten müssen, ist das natürlich mega doof. Aber vielleicht können wir sie gerade noch ein bisschen retten mit guter Musik für Psyche, die euch aufstellen in den nächsten 2 Stunden begleitet. Euch noch der Stefan am Mikrofon und natürlich mit einem Promi-Flash.
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0: Ein Promi-Flash über psychische Gesundheit und natürlich brauchen wir da, müssen wir uns zuerst befreien mit der Sweet. Set me free!

Der Promiflash für psychische Gesundheit. Der Welttag findet am 10. Oktober, am Samstag, statt. Genau, Musik, die trösten, motivieren und heilen. Musik kann mit psychischer Erkrankung gibt es auch viele in der Musikwelt. Der Promiflash nimmt ein. Jetzt im zweiten Teil mit auf eine Reise. Wir hören Lieder, wo in einer Dimension gedacht wird, wo dunkle Abgründe, Depressionen, Trauer mit sich bringen. Aber auch im Umgang mit psychischer Erkrankung nicht nur als Lösung, sondern auch als Umgang damit findet. Mark Lennigan ist einer, der offen mit Depressionen umgegangen ist und sich in der Musik genommen hat als Ventil, um die Erfahrung zu bewältigen. Im Folgenden gehen wir auch mit der textlichen Depression um. Seine Songs sind von depressiver Schönheit. Sein Gesang ist ein Flüstern, wenn er erzählt und klingt. Die Inspiration für die Lieder sind meistens die Traurigkeit entstanden, Unsicherheit angesichts der damaligen Lebensumstände, seine Beziehungen, die er hatte, Geldprobleme, Alkohol, Depression, Sucht und so weiter. Auch mal ernst, mal komisch und weitere Motivationen sind in endlosen Grauen verregneten Tag in Seattle passiert wahrscheinlich, wo die ständige Beschäftigung mit dem Tod und dem allgegenwärtigen Gefühl vom drohenden Unheil über ihm gelegen ist. Melancholie, Verlust, unerwiderte Liebe, dreht von der Sehnsucht nach jemandem, wo vielleicht neu ist, doch bitte nicht zu vergessen zu werden, pocht er als Trost und Bestätigung nach beständiger Liebe, trotz Schmerz und Verzweiflung. Don't forget me, der Mark Lennigan da.

Und in den nächsten zwei Songs hören wir über Farben oder Schwarz oder Weiß. Menschen neigen dazu, Komplexitäten zu vermeiden, was in dem Fall vereinfacht dargestellte Muster führt. Das Verhalten kann aber auch Angst vor Unsicherheit widerspiegeln. Viele suchen nach klaren Antworten und festen Bewertungen. Durch Gruppenzwang wird Schwarz-Weiß-Denken verstärkt. Bei Stress sowie bei Depressionen oder Persönlichkeitsstörungen kann da sehr stark auftreten. Schwarz-Weiß, da von Hans Ablast aus dem Album Ausradiert.

Und zum Schluss vom Promiflash über psychische Erkrankungen. Oder psychische, nicht psychische Erkrankung, sondern psychische Gesundheit, genau. Für eine Painted Black rausgesucht von den Rolling Stones, wo ein 60er-Song ist, ja, wo auch so tiefe Sprache hat, dunkle Abgründe und so ein bisschen Trauer mit sich bringt, historische, mit der Situation verknüpft vom Vietnamkrieg in den 60er-Jahren in und auch so ein bisschen die posttraumatischen Belastungsstörungen von den Veteranen ausgesetzt war. Der Protagonist im Song kann sich nicht mit dieser Lichtlebigkeit seinesgleichen identifizieren mit Painted Black. Schließen wir den zweiten Teil von Promiflash ab, genau, und haben natürlich in der dritte Stunde da am 5:08 noch mehr Songs für ein paar geleitet.

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Am Wochenende bin ich hier in Bern im Dachstock und dort hat es All My Friends Are in Bands ein Festival gegeben mit Bands, mit Al Wilda aus Paris, Millie Manders and the Shut Up aus London und Kate Glover hat gespielt. Nasty Rumors aus Bern. Natürlich noch eine Berner Band, hat man dabei sein. Und die Band, die ich verpasst habe, ist The Not Amused, die ganz am Anfang gespielt haben. Und leider habe ich die verpasst. Und darum hören wir es jetzt da mit dem Song Modern.

0: Letzte Woche zuerst ist eine neue Single namens Sodium rausgekommen von Tropic Gold. Bezieht sich natürlich aufs Natrium in Tränen und Schweiß, steht für all da, wo in emotionale, anstrengende, schmerzhafte Situationen schmücken und spüren können. Von der britischen Band Tropic Gold, alternativ Metal, Pop, Electronic und düsteren und fast futuristischen Sound. Da auf 107,2 ist ein neuer Song of the Week.
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1: Das ist also Tropical mit der neuen Single Sodium. Volle harte Power mit elektronischen, düsteren Vibes in dem Song. Die ganze Song of the Week Playlist findet ihr auf www.rasa.ch. Und da kommt die Razor Light, wo bald im Krankenhaus spielt. Denn im November irgendwann. Und später dann die Ausgangstipps da. In ein paar Minuten noch zwei, drei Songs. Ein paar Hüftschwingen.

Und wir kommen zu den Veranstaltungshinweisen jeweils unter www.rasa.ch. Für heute am Montag haben wir The Sincere's aus East Los Angeles. Bringen Soul and R&B in Vintage Vibes, aber ganz ohne angestaubten Oldie Sound im Gepäck. Ihr neues Album Love Stories mit Songs über Liebe, Herzschmerz und alles dazwischen. Die Sincere's live für alle, die es gerne soulig und groovig haben. Heute Abend am 8. in der Kuppel in Basel.

Die Sincers am heute Abend in der Kuppel in Basel. Matt Mason spielt heute ein Mann, nicht heute, Mann in Zürich, der in Virginia geborene Musiker, macht eingängige alternative Hymnen über komplizierte Gefühle, Selbstzweifel und die kleinen grossen Herausforderungen vom Leben. Ehrlich, roh und direkt, Matt Mason, Mannabend im Plaza in Zürich. Dort geht es um 19:30 los. Und wie der gute Herr so sich anhören könnt, das können wir da mit Cringe.

Matt Mason, heute Abend, morgen Abend besser gesagt, am Dienstagabend im Plaza in Zürich am 7:30. Mal schauen, dass ich bei der Sache bleibe. Genau, Mittwoch, Lust auf ein bisschen Grusel haben wir hier für euch bereitgelegt. Für die Geisterbahn an der Munot Haldenweg. Dort entstehen vom Kulturlabor aus leuchtende Geister, Skelette und andere grusige Wesen, die euch angrenzen. Mit fluoreszierenden Farben werden sie unter UV-Licht zum Leben erweckt. Und vorbeikommen und mitmachen im Kulturlabor könnt ihr am Mittwoch ab 2 am Nachmittag. Und so könnt ihr dann am Abend dann beim Munothalweg oder vielleicht könnt ihr sie ja dann auch mitnehmen und einen Nachbarn, einen ekligsten Nachbarn verschrecken mit einem grusigen Geisterskelett, wo der Herr grinst. Am Mittwochnachmittag am 2 im Kulturlabor und wenn es in dem Munothalweg losgeht, wahrscheinlich, wenn es dunkel wird. Und es ist ja noch schön warm draussen. Ja! Dann haben wir etwas für Zürich noch am. Wann habe ich jetzt sagen? Großstadtgeflüster, die spielen. Genau, am Donnerstag. Die spielen am Donnerstag ab der 8. im Ballet Extra. Großstadtgeflüster aus Berlin, grossmühlige Band. Mit lustigen Text kommt es da daher. Und wie das tönt, das hören wir da mit dem Großstadtgeflüster im Ich-Rollator mit meinen Besten.

Das Großstadtgeflüster am Donnerstagabend im Extra. Ab der 8. geht's gleich los. Ja, dann haben wir noch für den Freitag, könnten wir noch etwas machen. Subways, die spielen im Konrad Somm in Dornbirn, wenn wir noch ein bisschen weiter weggehen auf Österreich. Ist das Dornbirn? Subways, auch eine Band, die es schon länger gibt, 20-jährige Besteller. Wo es aber den Durchbruch im Jahr 2005 geschafft haben. Und selbst mehrere Alben rausgebracht haben mit Rock'n'Roll Queen, durch Medien, Film und Werbung und Games international bekannt worden sind. Und wie das tönt, das hören wir da mit Subways Rock'n'Roll Queen im Dornbirn am Freitagabend, wenn er in Ausgang gehen will.

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1: Dritte Stunde beim Easy Riser. Vielleicht sind da ja am Oktoberfest gewesen oder haben die irgendwo sonst lustig, ordentlich getankt. Wir müssen aber dem Chef anrufen und sagen, die sind psychisch instabil und hören besser noch ein bisschen. Mir zu, dritte Stunde mit dem Stefan am Mikrofon.
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1: Und bevor wir im Promi-Fleisch gehen, starten wir mit einem Song von Das Ich. Der Sänger, der Bruno Kramm, ist verstorben während der Tour. Er ist so bekannt gewesen, der Gothic- und Darkwave-Szene. Bruno Kramm, Komponist und Produzent und ein Teil von dieser Band Das Ich war im Alter von 58 auf der Bühne irgendwo in Granada gestanden. Und so weit. Ja, zu ihm, Bruno Kramm, da hören wir das Ich. Was bin ich?

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1: Das Teil 3 mit dem psychischen Gesundheit-Thema, wo der Welttag am 10. Oktober stattfindet. Musik, die trösten, motivieren und heilen kann, kennen ihr sicher auch alle. Emotionen kann regulieren, Glücksgefühl auslösen, wenn ihr wütig seid oder Wut im Bauch habt, dann könnt ihr Musik hören und euch so regulieren oder auch wenn ihr traurig sind oder wenn ihr einfach geil drauf sind, eine gute Stimmung haben, könnt ihr natürlich auch Musik hören und euch noch ein bisschen mehr aufpushen. Musiker mit psychischer Erkrankung gibt es in der Musikwelt auch sehr viel. Über einen Junge, der sich gerade noch lustig gefühlt hat und nachher tot traurig wird. Und darum geht es darum zu kämpfen. Es geht darum, Schmerz und Leiden und Freude zu verwandeln. So ist der Song von King Khan dargestellt, von der Song Darkness, wo die hässlichen Bestien, wie man sagt, zu allem zähmt werden müssen. Ganz nach dem Realen, nach der Nina Simone zu tun, verknüpft mit einer melancholischen Botschaft, Leben, Tod und wie sich's anfühlt, aus einer Kanone geschossen zu werden. So hat sich der Khan gefühlt. In Montreal geboren, ein indischer Frontmann von King Khan and The Shrines, wo bekannt worden ist in den Nullerjahren mit seinem Soul-Punk-Band, die er da hatte, die unglaublich gut war, hat dann aber eine Art Zusammenbruch gehabt, schwere psychiatrische Behandlung durchgemacht und er hat sich total abschalten müssen. Der Song ist dann entstanden und er hat gedacht, er kann nie mehr wieder Musik machen. Da kommt Darkness, geht darum, Schmerz und Leid und Freude zu verwandeln. Das ist die Musik, die die Menschen am meisten brauchen.

King Khan mit Darkness, Idol Nummer 2013 erschienen. Und beim nächsten Song geht es um den Bruder, der psychisch erkrankt ist. David Bowie, sein Halbbruder, der Terry Burns, der erkrankt ist und er auch mit ihm aufgewachsen ist, Musik interessiert und ihn begleitet hat. Er ist der ältere Bruder von David und während Dave und er ist auch Musiker gewesen und dem Bowie seine Karriere hat er blüht und im Terry ist dann in der Nervenklinik gelandet sozusagen. Ja, mit der Diagnose paranoide Schizophrenie, Wortspiel hat es dann gegeben im Song A Lad Insane, Aladdin Insane von David Bowie, ein Song, wo so ein bisschen die Identität verweilt zwischen der Realität und Wahnsinn aufzeigt, verweist auf Liebe, Verlust und den Preis vom Raum, auch ein bisschen psychologisch aufgeladen. Verwelkte Rosen kommen drin vor, verblasste Schönheit, verlorene Liebe. Vergänglichkeit wird da drin innen vorkommen beim Aladdin Insane. Da wunderschön gesungen vom David Bowie.

Wunderbar, der Dave Bowie mit Aladdin Insane. Ja, der letzte Song jetzt vom Promi Flash Teil 3 noch von ein deutscher Song daher von Butter Wecke, wo du nicht verstehst, wie es man ist, wenn man gerade noch mal lustig ist und dann plötzlich tot traurig da steht. Wenn du kämpfen musst, um nicht jeden Moment Kontrolle zu verlieren. Und die Botschaft, du bist nicht allein. Versteck dich nicht, es gibt einen Weg da raus. Wer es fühlt, wer weiß es, da kommt der Butter weggehen.

The Prince mit von The Madness, besser gesagt, mit dem Lee Thompson am Saxophon, wo heute seinen 69. Geburtstag feiert. Und der nächste Song geht auch an das Geburtstagskind, der Bob Geldof, wo 75 wird. Hi, Bobby, da mit den Bulltown Rats aus dem 1979. Mit Under the Thumb is Under My Thumb.

0: Ein ganz alter Song von den Copper Queens herausgefunden, Freddie West. Es ist halb in Ihnen.
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2: Fuck you, Fifi, Maxli und Cäsar, wir Menschen geben unseren Haustierteilen schon sehr spezielle Namen. 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

0: Und in ein paar Minuten hören wir doch nochmal im Sportflash im Thomas zu, wer alles ein Goal reingeschossen hat.
1: Aber ich freue mich umso mehr, dass ich als Goal machen kann.
0: Genau, wer sich gefreut hat im Sportflash da in ein paar Minuten. Zuerst kommt da noch der Reverend Beatman mit Milan Slick und sagt «What is wrong with those people?»

0: Wetten Handball Steffa 45-34. Bereits am kommenden Dienstag ist der bosnische Verein HC Izvidjac zu Gast in der BBC Arena. Spielbeginn ist am Viertel vor 7. In der Fußball Promotion League fallen im Spiel vom FC Schaffhausen gegen die U21 von der Young Boys Bern gerade 9 Goal. Dabei gewinnen die Schaffhauser mit 6-3. In der Fußball-Zweitliga in der Regionalgruppe 5 holt sich die zweite Mannschaft vom FC Schaffhausen gegen den FC Linden 04 ein 3-3 Unentschieden. In der gleichen Gruppe gewinnt die Spielvereinigung Schaffhausen das wichtige Spiel gegen den Tabellenletzten FC Seuzach mit 4-1. Der Toreiger eröffnet hat Nasib Golami mit einem Freistoß, wo der gegnerische Goalie nicht gerade wirklich gut ausgesehen hat. Der Nasib erklärt.
1: Hansi will eigentlich reinflanken. Ja, es war halt ein weiter Freistoß gewesen. Aber ja, ich bin überrascht, dass er halt über den Goalie geht. Aber ich freue mich umso mehr, dass ich das Goal machen kann.
0: Ein Wundergoal, der Freistoß. Und dann gerade noch zum Benotti antreten. Wie hast du dich da fokussieren?
1: Ja, der Fokus war schon da gewesen. Ich habe jetzt schon seit Saisonbeginn bin ich auf der Liste als erster Penaltyschweizer aufgelistet. Wir haben noch andere, aber eben, heute bin ich gewesen. Deswegen bin ich immer so mit dem Kopf dabei, dass ich, wenn der Penalty kommt, dass ich ihn schieße. Und dann halt mit dem Goal davor habe ich noch Selbstvertrauen mitgenommen. Bin ich angetreten, noch ein bisschen Druck gespürt, so wie man es kennt beim Penalty. Aber bin überzeugt, dass ich das mache.
0: Was dir auch souverän gelungen ist. In der zweiten Halbzeit hat der Leon Islami die beiden anderen Goal zum klaren Sieg beigesteuert. Ein wichtiger Sieg, wie auch der gesperrte Trainer Ergün Dogru festhaltet.
2: Ja, ist wichtig gewesen, weil der Letzte gegen den Zweitletzten und das ist ein 6-Punkte-Spiel gewesen. Jetzt haben wir 7 Punkte und ist wichtig gewesen auch für die Mannschaft, für die Moral. Am Anfang ein bisschen schwierig gewesen, so hat sie ein paar gefährliche Aktionen gehabt im 16er und dann haben wir natürlich glücklich 1-0 geschossen. Der Goalie hat dort nicht so gut ausgesehen und dann Penalty zum 2-0 und dann ist schon fast vorbei gewesen.
0: Der Coach ist gegen Seuzach, der Abramo Daversa gewesen. Und auch ihm hat man die Erleichterung nach dem Sieg angesehen und auch angehört.
3: Ich sage, wir haben wirklich keinen einfachen Start mit vielen Verletzten und so. Man muss sagen, wir haben in letzten Wochen nicht schlecht gespielt und sind leider nicht belohnt worden. Und heute muss ich sagen, die Mannschaft hat sich richtig drin gehängt und am Schluss muss ich sagen, wirklich verdient gewonnen. Wirklich, ich muss sagen, Kompliment an die Mannschaft. Wirklich hervorragend gewesen.
0: Ich würde jetzt so sagen, der Gegner hat ein bisschen mitgeholfen, oder? Beim Freistoß. Aber ist das jetzt das Glück gewesen, wo der sonst noch nie belohnt worden sind, wo die hat manches Spiel knapp verloren.
3: Dass man das Glück überkommt, da muss man auch etwas dafür tun. Wenn du nichts dafür tust, dann hast du auch kein Glück. Und das musst du erzwingen. Und heute haben wir das auch gehabt, mal auf unserer Seite. Darum sage ich, ich habe vorhin schon gesagt, letzte Woche sind wir nicht belohnt worden für eine gute Leistung. Heute sind wir belohnt worden und auch verdient belohnt worden. Ich muss sagen, die Jungs haben das hervorragend gemacht, wirklich.
0: Was hat er mit dem Nassibola gemacht? Weil der ist ja eigentlich gar nicht so Stürmer oder zuständig für die Goalschiessen.
3: Er ist ein polyvalenter Spieler, er ist ein ganz guter Spieler, wo man auf verschiedene Positionen kann spielen kann. Und ja, und er hat einen guten Fuß und heute hat er es einmal mehr gezeigt und auch für ihn freut es mich sehr. Ist ein ruhiger und man spürt ihn fast nicht und jetzt im richtigen Moment entscheidend gewesen. Super für ihn, wirklich mega Freude für ihn.
0: Bleibt zu hoffen, dass der Knoten in dieser Liga bei Spiel 4 jetzt platzt ist. Fürs Erste bringt der 4-1-Sieg den Sprung über den Abstiegsstrich. Eine Niederlage hat Spiel für Frauen in der zweiten Liga müssen akzeptieren. FC Fretikon, Spielvereinigung 3-2. Torschützen für die Spielfi sind Lisa Spitz und Mikael Kidane. Und noch zum Tischtennis. Schlechter Start in der Nationalliga A-Saison vor der TTC Neuhausen-Mannen. Mit jeweils 2-6 gehen die beiden Heimspiele gegen Garouche und Lancy verloren. Besser ist es den Neuhausen-Damen ergangen. Die starten mit 2 Siegen. Gegen die amtierenden Meisterinnen aus Lancy gibt es einen 6-2-Sieg. Und kurzer Prozess haben Anna, Laura und Melanie am Sonntag in Zürich an Foltern gemacht. Da gibt es gerade einen 6-0-Sieg. Der nächste Sportflash gehört dir am Mittwoch.
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5: Und der Sportsong kommt von einer deutschen Altpunk-Band «Ausgestorben», die da letztens in Kreuzlingen gespielt hat. Eine deutsche Band, wo die Thematik aufgenommen hat von Johan Cruyff, ein holländischer

0: Schuze!
1: Das Euro-Teuron von Balmalt im Radiostudio Rasa wird spielen. Ihr habt es vielleicht gemerkt, es ist nicht mehr so viel los, die Leute sind weg, es ist Herbstferien und der Redakteur Mike fragt Menschen in der Schaffhauser Altstadt, wie sie den Herbst so erleben.
2: Herbstferien haben einige klare Pläne.
3: Kegeln sammeln, also Kastanien.
4: Sie, meistens fliege ich in Heimat. In die Türkei.
5: Mit meiner Familie gehe ich jeden Herbst im Schwarzwald Bild suchen. Was ich auch sehr gerne mache, ist Maroni essen.
6: Kastanien sammeln, tue
2: ich. Kulinarische Vergnügungen für die einen, andere verbringen ihre Ferien anders.
7: Also ich verbringe sie daheim. Ich tue noch ein bisschen üben für die Schule, noch für Autotheorie. Einfach so ein bisschen chillen, sag ich mal.
8: Laubbäume bewundern.
9: Ja, wir haben so schönes Wetter da, aber ich verbringe es hier in der Schweiz.
2: Hat sich das Reiseverhalten verändert? Wird weniger in die Ferne geflogen?
10: Die Flüge tun ich sowieso nicht, weil da habe ich aufgehört.
11: Einfach aus der Natur her. Weil es gibt so viel Umwelt, Dreck und überall. Und da muss ich das nicht auch noch machen. Ich laufe gerne, ich bin gerne in den Bergen.
12: Da ich schon immer ökologisch gut reise, hat sich eigentlich nichts verändert.
13: Nein, also mit Flügen sicher nicht mehr. Oder sehr reduziert. Eher mit Zug, öffentlichen Verkehrsmittel, wenn möglich, und das E-Auto.
2: Verändert haben sich aber auch die Preise. Es ist alles teurer geworden.
14: Also ich denke, es ist halt einfach der Preis vom Diesel und vom Tank einfach, ist einfach mega teuer geworden. Deswegen wird es auch immer schwieriger, so weit wegzugehen. Ja.
2: Und wenn es mal nicht am Geld hapert, dann kann einem auch Zeit fehlen. In der Schweiz hat man 4 Wochen Ferien. Das lange nicht für alle.
15: Ja, es kommt darauf an, was man macht. Also so ein Strassenarbeiter, der soll von mir aus auch 6 Wochen haben. Und wenn es so heiß ist wie jetzt der Sommer, dann finde ich, soll er gerade morgen um 6 Uhr anfangen und zum Mittag um 3 Uhr hören. Weil das ist wahnsinnig, wie die in dieser Hitze arbeiten müssen. Chapeau, alle Achtung von diesen Männern.
16: Aber 1 Woche pro Monat wäre, glaube ich, ein bisschen viel. Alle 2 Monate eine Woche. Aber, oder 4 Tage eine Woche, das wäre es natürlich.
17: Und kommt ein bisschen darauf an, wie man die Ferien verbringt. Die meisten Leute machen sehr anstrengende Ferien.
2: Anstrengende Ferien? Vielleicht meint der Herr Kinder aufziehen?
16: Als Eltern mit Kind sind 4 Wochen sehr wenig. Weil die Kinder mehr frei haben. Und es schwierig ist, Betreuung für Kind zu suchen. Oder auch Zeit mit den Kindern haben. Weil die Kinder sind extrem viel in der Schule. Stundenmässig am Tag sind die so viel weg und man hat im Alltag mit den Kindern sehr wenig Zeit und auch dann relativ wenig Ferien. Von dem her werde ich für mehr Ferien für Leute mit Kindern.
18: Also ich finde 4 Wochen sind ein wenig. Wir haben jetzt zum Glück in der Lehre ein mehr. Aber natürlich, man muss auch schauen, dass man auch, wenn man jetzt viel Ferien hat, dann können auch Leute nicht mehr so viel arbeiten. Wäre natürlich auch ein Nachteil. Aber ich finde, eine Woche könnte es vielleicht schon mehr ertragen.
19: Ich muss sagen, ein bisschen mehr Ferien könnte man schon haben, außer man kommt Löhne über. Weil es steigen, also die Preise steigen überall, aber der Lohn nicht. Entweder mehr Lohn oder einfach mehr Ferien.
2: Ob mehr Lohn oder mehr Ferien, das sei jetzt mal dahingestellt. Klar ist jedenfalls, es braucht eine Veränderung vom Verhältnis Arbeit-Freizeit.
20: Ja, weil die Menschen zu viel arbeiten, weil die meisten haben keine Freizeit. Bei einem 100%-Job hat man eigentlich keine Freizeit mehr. Das ist Samstag, Sonntag, das heisst ein bisschen Autowäsche, Posten, für die Familie da sein. Dann geht der Stress weiter, das ist viel zu viel. Und das ist, denke ich, auch zum Teil auch noch gewollt, dass die Leute nicht zu fest nachdenken, Sinn und Zweck vom Leben und so weiter. Gefangen sind im System.
1: Das gehört auch zum Herbst. Wir machen uns mal Gedanken zum Sinn und Unsinn vom Leben und auch zum Verhältnis Arbeit und Freizeit. Und wenn ich in die Ferien gehe, dann gehe ich zu meinem Kühlschrank, mache ihn auf und sehe, es ist Herbst im Kühlschrank und nehme meine alte Pizza für mich.

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0: Und der letzte Song geht an Chuck Varga raus, der im Alter von 68 verstorben ist. Er war der Sexual Tuner von der Nebenfigur von der Heavy-Metal-Band Gwar, die ursprünglich von Chuck Varga verkörpert worden ist. Und das Markenzeichen von dieser Heavy-Metal-Band, wo 1984 gegründet worden ist und wechselnde Besetzung von Musikern und auch da ab und zu in der Schweiz spielt. 2026 haben sie bekannt gegeben, dass sie untersucht worden sind im Vorjahr beim Riot Fest, weil sie eine Puppe vom US-Präsident Donald Trump ausgeweidet haben auf der Bühne. Horror Metal, wow. Zum Tod von Chuck Varga, da Sinsong Rang Narok.
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1: Easy Riser ist auch präsentiert worden von Tamani. Tamani, der sympathische Getränkelieferant aus Neuhausen. 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
2: Da war der Easy Riser, der Stefan am Mikrofon. Und wir hören uns am Montag in meiner Woche wieder. Und morgen holt euch Claudia dann wieder aus dem Schlaf. Ciao zusammen.
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1: Aber solange Wasser da ist, vermehrt es sich unaufhörlich.
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0: Fusse.
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2: Aggressive.
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1: Dann sagst du doch nicht, fickt euch, ihr Nutten.
2: Ich würde da nichts dergleichen zu dem sagen.

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1: Ja, schön, dass ihr noch da bei einer Ausgabe von Homebrew. Yes. Heute hören wir hier die neue Platte von Simon Langhardt. Wir haben Taranja Wu, wir haben Dana Klein und viele sonst auch interessante Sachen. Neue Monster-Single kommt auch noch. Yes, vieles da in der nächsten Stunde. Ich freue mich. Am Mikrofon ist Chrissi. Machen Sie laut. Auch in dieser Sendung begleitet uns die Band aus, irgendwo aus Bern, Irma Krebs, mit ein paar Liedern. Sie haben eigentlich für alle Lebenslagen ein passendes Lied. Und wir fangen gerade an mit «Heute ist geil», so wie man es im Berndeutschen sagt. «Heute ist geil». Yes, Homebrew da auf Radio Rasa.

Heute ist geil. Früher mal Krebs, da bei Homebrew Radio Rasa. Taranja Wu hat eine neue Platte raus, All Messed Up heisst sie. Und wir hören den Song, der heisst I Wanna Be a Cat. Da ist Taranja Wu.

Yes. I wanna be a cat for the Tarantula. Sie kommen natürlich auch da. Sie kommt aus Basel und man kennt sie da natürlich auch in Schaffhausen mit ihrem Projekt oder ihrer Band Naked in English Class mit dem guten Sam. Yes. All Messed Up, neue Platte von Tarantula. Jetzt glaube ich, erhältlich sind sich auch im Haltenladen. Yes. Und wir möchten weiter mit der Blaskapelle Chancen tot. Sie haben keine Zeit für Hass rausgegeben. Das ist ein Track, den ich immer gerne spiele. Und sehr mag Blaskapelle Chancen tot. Da. Keep on, Homebrew. Yes.

Ja, nein, es ist keine Zeit für Hass vor der Chancenkapelle, vor Blasenkapelle Chancentod. Blaskapelle Chancentod. Jetzt habe ich es rausgekommen bei Woodle Rhythm Records, EP von Ihnen. Auch jetzt dann kommt es raus vom Chef, Labelchef persönlich, vom Beatman und natürlich von den Monsters. Neue Single jetzt da. You got me going.

Yes, neue Single von The Monsters. You got me going. Wir fangen schon auf die Platte, die dann rauskommt. Neue Platte hat Dana Klan aus Basel rausgegeben. Es heisst Horizonte. Und wir hören das Lied, das Naked heisst. Da kommt Dana Klan.

Yeah, Naked von Dana Klan. Aber der wunderbare, schöne Platte Horizonte, yes, rausgekommen, glaube Ende letztes Jahr. Sehr wahrscheinlich gerade auf das Weihnachtsgeschäft. Und ja, wird viel zu wenig gespielt auf den Radios. Wie auch die nächste Band, die Lailas, selten gespielt, da bei Radio Rasa. Und wir hören darum jetzt mal das Lied von ihnen. Und das heisst Wheels. Da sind die Lailas.

Yes, die Lailas mit Wheels da. Bei Homeroof, Radio Rasa. Als nächstes kommt eine richtige Schaffhauser-Band, Säbel. Und sie ist, will ich glaube, ihr erstes Konzert jetzt den nächsten Samstag auf der Neustadt. Es ist Halteladefest. Feiern das 10-Jährige und da spielen Bands und unter anderem auch Säbel. Und wir hören jetzt mit Drunken Angel.

0: Yes, Drunken Angel von Säbel. Nicht verpassen, ihr Konzert dann am Samstag, 5. September auf der Neustadt. Könnt mal im alten Laden vorbeigehen, wenn das anfängt, ich weiß nicht ganz genau. Yes, Säbel, Drunken Angel. Ihr hört Homebrew da auf Radio
1: Rucola, Rucola, das ist doch völliger Wahnsinn. In jedem Küsselsack, den du aufmachst, hat Rucola drin.
2: Weißt auch du immer mit dem Rucola?
3: Also bei mir hat es keinen Rucola drin gehabt. Hat es bei dir Rucola drin gehabt?
2: Nein, aber letzte Woche habe ich Nüsse-Salat drin gehabt.
1: Ja, aber wo kommt denn eigentlich plötzlich der rote Rucola her? Ich meine, es hat mal eine Zeit gegeben, da hat kein Schwanz gewusst, wer da überhaupt ist. Und plötzlich, von einem Tag auf den anderen, zack, stehst du auf, überall, wo du hinschaust, hockt der Rucola. Wie bei einem Militärputsch.
2: Rucola hat es ihm fast im alten Rom gegeben.
1: Ja, du siehst ja, was aus dem alten Rom geworden ist von lauter Rucola.
2: Ist auf jeden Fall gesünder als ewig deine Energy Drinks da, Oli. Und umweltfreundlicher ist es auch.

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Ihr hört Radio Rasa, Humbu. Und mein schöner Tag gehört von Irma Krebs. Yes. Wir machen weiter mit Simon Langhardt, Bassist und Background-Sänger von den Peacocks. Und der Soloplatte jetzt draussen. Unter seinem Namen Simon Langhardt. Vielleicht auch im Englischen Simon Langhardt. Tut auch gut. Alone heisst sie. Wir sind auf Englisch. Auch ein gutes Interview findet ihr auf rasa.ch. Und da hören hat es einen Link zum Interview, wo Ginevra aus unserer Redaktion geführt hat mit dem Simon. Sehr interessantes Interview. Und jetzt checkt das ab. Und wir hören jetzt da mal ein Lied. Single, nämlich. Es ist Alone ist Platte, auf Vinyl auch erhältlich. Und dann gibt es auch ein Single 7-Inch-Format. Und das heisst Last Day. Yes, da ist Simon Langhardt mit Last Day.

Yes, Simon Langhardt, Last Day, Single für Platte von Alone. Ganzes Album Alone und alles selber eingespielt. Alone, yes. Grossartige Platte von Simon Langhardt, Last Day ist Single, gibt es auch im 7-Inch-Format. Und wir hören nochmal ein Lied von der Platte. 99%.

99% von Simon Langhardt, aber ja, seine neue Platte, oder seine erste Platte, Alone, yes. Luther Hitz haben wir bis jetzt gehört, wir hören gerade nochmal drittes Lied, yes, und kaufen die neue Platte natürlich. Würde ich euch empfehlen, Simon Langhardt, Alone. Und wir hören The Girl with the Wandering Eye.

The Girl with the Wandering Eye. Nochmal ein guter Song von Simon Langhardt, seiner erste Soloplatte Alone. Yes. Und ihr hört Homebrew da auf Radio Rasen. Genau. Und wir machen weiter mit, wir gehen jetzt auf Zürich mal. Haben wir gar noch nicht gehabt, Bands von Zürich in dieser Sendung. Nadia Zähler, auch schon ein, zwei Jahre alt, ihre letzte Platte. Ich weiß jetzt gar nicht, wie sie heißt, sorry. Und wir hören das Lied, das heißt The Brothers and Sisters of the Permanent Parking Zone. Und nach dem Song hören wir die Band District 5 mit Push. Und dort singt Saul Williams mit. Yes, das sind die nächsten beiden Songs da bei Homebrew auf Radio Rasa 107,2.

Yeah, Push for District 5, yes. Ihre Platte heisst Glut, ist auch letztes Jahr rausgekommen. Immer noch sehr, ja, coole Band auf District 5, yes. Wenn man sie mal live sehen könnt, unbedingt schauen gehen. Und vor allem noch Brothers and Sisters of the Permanent Parking Zone, ein Lied von der Nadia Sela aus Zürich. Wir machen weiter da mit Wish We All, ein Song von der Tout Bleu aus Genève. Und dann hören wir I Can See Things von Wolf.

Yeah, der Wolf Wolf sieht Sachen. I can see things, Wolf Wolf. Ja, hier loset Pipa, hier loset Homebrutter auf Radio Rasa. Fire No Wish We All von Tubleu aus Genf. Wir machen noch weiter mit Ikan Hio, auch eine Band, ein Duo aus Zürich, glaube ich, wo ich nie weiß, wie man es ausspricht. Ikan Hio, wir loset ab ihrer ganz neuen Platte Withdrawal Symptoms, losen wir ein Lied, wo ähnlich wie das gerade vorher auch mit Geister dazu hat, Ghost.

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1: Ja, und natürlich sind wir auch viel fremdgegangen in dieser Sendung. Wir haben viel Musik aus der ganzen Schweiz gehört. Yes, aber ich hoffe, ihr habt trotzdem viel Spass gehabt mit der Musikauswahl. Und in dieser Sendung hat uns ja die Berner Band Irma Krebs ein bisschen begleitet mit «Heute ist geil, ein schöner Tag». Und jetzt noch zum Schluss hören wir «Der Bösmann». Am Mikrofon war riesig. Stay tuned. Gleich geht's wieder mit Pipapo-Pandemie da. 107,2. Und hebt's gut, macht's gut. Ciao. Bis zum nächsten Mal. Der Bösmann. Passet auf.

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Ja, yeah, Pipapo Pandemie da auf Radio Rasa, Mikrofon ist riesig, ich freue mich, sind wir dabei. Und wir hören gerade als erste neue Platte, neue Single von Queens of Stone Age, Insignificant Other. Gerade auch langsam mal, wie auch die Queens of Stone Age. Anyway, yes, viel Spaß, mach jetzt los.

Insignificant, other. Der richtige Zungenbrecher für mich auf jeden Fall. Insignificant, other. Von Queens of the Stone Age. Single wie eine neue Platte. Ich glaube, Platte heisst Perfect. Perfect. Irgendwie so. Perfect. Falsch geschrieben. Anyway, Pipa-Pop-Pandemie heute mit viel, ich glaube, ziemlich alles neue Sachen, wenn ich so durchschaue. Yes. Wir nehmen, wie es kommt. Als nächstes hören wir von Landy Hecht einen Song, der Circles heisst. Ihre neue Platte heisst, boah, wie heisst denn die? Die hat auch so einen Zungenbrecher. Nein, ist ein Zungenbrecher. Keine Ahnung, ich muss nachschauen. Da habe ich es aufgeschrieben. Threadbare. Gott. Threadbare von Landy Hecht. Sie kommt aus England. Und yes. So heißt die neue Platte. Und Circles heißt das Lied, wo man das jetzt.

Ein Song, der natürlich bei zu Pipa Popanemie passt. The Circles von der Landy Hecht. Aber ja, ganz neue Platte, Threadbare. Yes. Das nächste Lied würde im Schweizerdeutsch heissen, der Thomas wird uns, gibt euch viel Touch von der Band Excusi. Aber es heisst Tom will smack your ass for sorry.

Smack Your Ass for Sorry. Da wie Pipapopanami auf Radio Rasa. Als nächstes hören wir Song von der neuen Platte von der Julia Holter. Materia heisst die neue Platte. Man muss ein bisschen reinkommen in den Sound von der Julia Holter. Wir hören The Laugh is in the Eyes. Ja, und ich freue mich, um die Platte noch ein paar Mal zu hören. Ich habe sie erst einmal durchgelesen. Ist nicht einfach, aber ja, man kommt rein. Und dann, nach der Julia Holter, hören wir Cara Delightler vom Dunia Kollektiv und dann noch Vanishing Twin mit Sugar Stone. Auch die Vanishing Twin hat eine neue Platte, Archives. Yes, das sind die nächsten drei Songs da auf Pipa Popanami. Julia Holter, dann Dunia Kollektiv und dann Vanishing Twin.

Yes, Sugar Stone for Vanishing Twin aus England. Ihre neue Platte heißt Archives. Und vorne Cara Deli Klar von Dunja Kollektiv und noch von der neuen Platte von Julia Holter. Oh, Materia heißt einmal The Laugh is in the Eyes. Gut. Yes, Pipa Popa nehme ich da auf Radio Rasa. Wir machen weiter mit der kanadischen Band. Keine Ahnung, wo Kanada ist gross. Doldrums, Eviler Than the Devil heißt ihre Single und Band heißt You Do Right. Mit zwei O, mit vier O insgesamt. You Do Right. Yes, und dann los mal Eilish Frawley. Sie ist ursprünglich aus Australien, wohnt in Berlin. Und sie hat wieder den ersten Tag gespielt im Rasa-Studio mit ihrer Band. Sie ist Schlagzeugerin und Sängerin. Sie wird eine neue Platte rausbringen. Twist My Words wird ihr heißen. Und wir hören die erste Single Calm Down. Und dann noch Romanticize. Platte von You Say I und Shooting Shadows. Das sind die nächsten drei Songs. Und zuerst You Do Right, dann Eilish Folly und dann Say You I Say You, You Say I, genau. Pipapo-Pandemie auf Radio Rasa.

Shooting Shadows von der You Say I. Aber ja, neue Platte, Romanticize und von einer auch ganz schöne Single von der Eilish Frawley, Calm Down, ihre Platte wird in Twist My Words heißen. Schneuig dusse. Dann You Do Right haben wir noch gehört mit Doldrums, Doldrums, Eviler Than the Devil. Yes, You Do Right mit 4O aus Kanada irgendwo. Yes. Weiter geht's mit der Starter Kit. Starter Car. Sag jetzt mal in ein paar ältere Leute aus England ab ihrer Platte Afterlight. Los mal das Lied Throwing Down. Dann los mal Klassik von der Kate Bush. Kate Bush mit Hounds of Love und dann Certain Ratio. Jetzt wieder draussen Force Majeur. Die Platte und wir hören Putzi. Yes. Also Stuntercar, Kate Bush und

Yes, a certain ratio mit Bootsy haben wir gehört und vor allem Kate Bush natürlich mit Hounds of Love und Throwing Down auf der neuen Platte von der Band Starter Car, ihre Platte Afterlight. Yes. Und ja, das wär's schon gewesen jetzt von Pipa Pop Enemy. Schön, dass ihr dabei gewesen. Ich hoffe, ihr habt Spaß gehabt. Und wir hören aber noch zwei Lieder zum Schluss. Ich verabschiede mich aber schon mal. Zum Schluss lassen wir noch Yashim mit Atrakar und Lee Scratch Perry mit dem Mouse on Mars mit Hallo Shiva. Das mache ich jetzt noch. Sag Hallo zum Shiva. Und ich wünsche euch eine gute Woche. Habt's gut, stay tuned und yes. Ciao zusammen. Bis dann.

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